Eine Band endgültig auf dem Weg nach oben. The Pretty Reckless. Ihr jüngster Singlestreich heißt About You und ist neu. Auf Rockantenne Österreich.

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Es gibt noch schöne Überraschungen in diesem Leben. Kiss in Dynamite haben mit ihrem Noch-Sänger Hannes Braun ein Abschiedsalbum aufgenommen. Erste Single daraus und neu auf Rockantenne Österreich. Glory Days. Glory Days.

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Zu ihrem ersten Kinofilm haben Green Day natürlich auch den Soundtrack eingezimmert. Die Single I'm Never Gonna R.I.P. daraus ist neu auf Rock Antenne Österreich.

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3: Hallo am Dienstag. Ich freue mich sehr, dass ihr aufgedreht habt. Österreichweit über DAB Plus und in ganz Wien auch über UKW. Das ist die Rockantenne Österreich Frühschicht. Wir starten gemeinsam in den Tag mit dem besten Rock nonstop. Und los geht's gleich mit Manfred Manns Earth Band For You. Ab geht's.
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0: Alanis Morissette, thank you, hier in der Rockantenne Österreich Frühschicht. Schön, dass ihr dabei seid. Es geht in Runde 2 heute.
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0: Holt euch Gitarren von Yamaha Music, wenn ihr die richtigen Riffs erkennt. Sowas zum Beispiel. Wenn ihr da sagt, ja logisch, das ist Smoke on the Water, ja, dann seid ihr vielleicht ein würdiger Gegner für den Alexander aus Kärnten. Der hat gestern die Runde gegen den Kevin aus der Steiermark gewonnen. Das letzte war Survivor mit Burning Heart. Das hat der Kevin richtig.
2: Genau. Ja. Ja, Survivor, ja.
0: Das sind jetzt 2 komplett richtige für den Alexander und 1 komplett richtig für den Kevin, wenn ich mich jetzt nicht verrechnet habe. Das war eine sehr heiße Runde. Ihr habt es sehr spannend gemacht, aber der Alexander hat hier die Nase ganz knapp vorn. Ja, schade, Kevin. Tut mir leid. Leider an der Stelle die Riffratenreise für dich zu Ende.
2: Ja, leider.
0: Leider.
2: Aber gratuliere den Gegner.
0: Das ist sehr sportlich von dir. Danke. Vielen Dank. Ja, wer knackt denn Alexander heute oder verteidigt er? Jetzt anmelden in der Rockantenne Österreich App und um 7:15 hören wir heute Runde 2 im Riffraten hier in der Rockantenne Österreich Frühschicht.

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Ja, guten Morgen, sage ich dann noch, mit Lordi, Hard Rock, Halleluja, hier in der Rockantenne Österreich Frühschicht. Wir haben aber auch Zeit für die ruhigen Momente hier zum Munterwerden, zum langsam Munterwerden, ja. The Hooters, All You Zombies, absoluter Klassiker hier in der Rockantenne Österreich Frühschicht.

So kann seine Österreich Frühschicht und so auch. Metallica, Whiskey in the Jar, krachen gleich rein. Davor gönnen wir uns noch eine der schönsten Nummern von Oasis, Some Might Say.

0: Metallica mit Whiskey in the Jar. Wünschen wir James Hetfield nochmal nachträglich alles Gute zum Geburtstag. Gestern hat er gehabt, ja, 63 ist er geworden.
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0: Glazed Curtains heute an dieser Stelle, die haben einen vollen Herbst und Winter vor sich. Die Band Leap nimmt sie nämlich mit auf die Europa-Tour im November und Dezember. Und da spielen sie dann quer durch Deutschland, UK, Frankreich und mehr. Sehr, sehr geil für so eine junge heimische Band. Wir vergönnen sie ihnen. Glazed Curtains haben sich das hart erspielt mit Songs wie diesem hier, She Lights, bei Made in Austria in der Rockantenne Österreich Frühschicht.

Poison, talk dirty to me. Geiler Classic Rock hier in der Rockerz in Österreich Frühschicht. Und den Schwung nehmen wir uns auch gleich mit, ja? Viel Spaß hier mit Mando Diao und Dance with Somebody am Dienstag.

0: Nirvana, 4 vor 6, die Rockans in Österreich, Frühschicht am Dienstag. Gleich mit ein bisschen besserer Laune als Nirvana, aber das ist ja nicht so schwer, oder? Billy Idol, Dancing with Myself. Und wir krachen noch rein mit Evanescence und Going Under gleich.
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12: Das Rockantenne Österreich Wetter. Es geht weiter mit extremer Hitze. Aktuell in Innsbruck 19 Grad, in Linz am Taubenmarkt 21 und in Eisenstadt derzeit 22 Grad. Heute wird es wieder extrem heiß. Bis zu 40 Grad sind drin, am heißesten in Niederösterreich, Wien und im Burgenland. Viel Sonnenschein, eventuell Regen oder Gewitter in den Bergen. Und auch morgen Mittwoch wird es nochmal bis zu 40 Grad heiß.
13: 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Im Studio Hannes Harp. Guten Morgen. Die Arbeitslosigkeit steigt seit 40 Monaten. Gleichzeitig suchen viele Betriebe händeringend nach Fachkräften. In einigen Fällen ist das Problem hausgemacht, weil Unternehmen jahrelang zu wenige junge Leute ausgebildet haben und zu viele Ältere gekündigt worden sind, sagt AMS-Vorstand Johannes Kopf. Aber auch die Planung für Betriebe ist wegen der schwankenden Wirtschaftslage in den letzten Jahren schwierig. Umschulen sei nicht immer möglich, weil jede zweite beim AMS gemeldete Person nur einen Pflichtschulabschluss hat. Für Teile Österreichs gilt heute und morgen die höchste Wetterwarnstufe Rot. Betroffen sind Wien, das Weinviertel, das Nordburgenland inklusive Seewinkel, das Wiener Becken und St. Pölten. Ausschlaggebend für die höchste Hitzewarnung ist unter anderem der Umstand, dass es in den Nächten kaum abkühlt. 24 bis 27 Grad sind die Tiefstwerte. Von Österreichs Flughäfen sind im ersten Halbjahr insgesamt weniger Reisende weggeflogen. 16,4 Millionen Passagiere sind es in Summe gewesen, ein Minus von 2,5% im Vergleich zum Vorjahr. Besonders deutlich war das Minus auf den Flughäfen in Linz und Klagenfurt. In Linz waren es 15% weniger, in Klagenfurt 14%. Etwas mehr Passagiere haben die Flughäfen Salzburg und Innsbruck verzeichnet. 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
0: Ein Sieg für das Urheberrecht und gegen KI-Musik. Den hat die deutsche Autorengesellschaft GEMA jetzt in einem Rechtsstreit gegen das KI-Musikunternehmen Suno errungen. Das Landgericht München hat der GEMA vergangenen Freitag in nahezu allen Anklagepunkten Recht gegeben. Nach Auffassung des Gerichts verletzt Suno mit dem Training seines KI-Modells sowie durch die Ausgabe entsprechender Inhalte Urheberrechte. Mit dem Urteil wird Suno verpflichtet, der GEMA Auskunft zu erteilen, Schadenersatz zu leisten und betroffene Musikwerke ohne Zustimmung der Rechteinhaber nicht weiter zu vervielfältigen. 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
12: Guten Morgen am Dienstag, es ist gleich 6:02. Ich freue mich sehr, dass ihr dabei seid, österreichweit über DAB Plus und in ganz Wien auch über UKW. Ich hoffe, ihr kommt gut durch die Hitzewelle, ist ja wirklich nicht leicht stellenweise. Genug trinken und den besten Rock nonstop hören, gute Kombi, Evanescence hier.
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0: Billy Idol, das ist die Rockhands in Österreich Frühschicht am Dienstag. Wir schauen uns an, was ihr live erlebt.
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0: Der Szene Soundgarden, den gibt's gerade den ganzen Sommer über. Da heimische Bands auf der Bühne unter freiem Himmel bei freiem Eintritt. Und diesen Donnerstag geht's da weiter mit 515. Die machen The Who Tribute und die Band Fleetwood Daisies. Die machen logischerweise Fleetwood Mac Tribute. Also zweimal klassische Songs im neuen Gewand. Diesen Donnerstag im Szene Soundgarden. Die nächste Runde da direkt bei der Szene Wien. Und wir schauen noch in die Steiermark nächste Woche. Da spielen Dropkick Murphys. Am 14. August in der Messe Graz Dropkick Murphys und als Unterstützung noch Less Than Jake, Agnostic Front und Conservative Military Image. Mehr aktuelle Infos und Events findet ihr jederzeit bei uns in der Rock Antenne Österreich App im Konzertkalender. Alles für euch fein säuberlich aufgeschlüsselt. Und jetzt hier in der Rock Antenne Österreich Frühschicht, da haben wir eine schöne, härtere Nummer von Ozzy Osbourne Solo. Perry Mason, es ist 10 nach 6.

Das ist die Rockans in Österreich Frühschicht. Queen und David Bowie mit Under Pressure. Wirklich ein ganz, ganz großer Song. Eine Erinnerung für euch. Es ist Dienstag und da holt ihr euch unser Album der Woche heute noch. Und das ging ja so. Five Finger Death Punch. Die sorgen aktuell mit Legacy für unser Album der Woche hier auf Rockans in Österreich. Mit unserem Rewind-Rätsel holt ihr euch das. Wir spielen euch um kurz nach 8:30 einen Rocksong rückwärts ab. Wenn ihr den erkennt, wenn ihr mir sagen könnt, was das sein soll, ja, da gibt's dann Legacy für euch, für die Sammlung zu Hause. Wer sich Five Finger Death Punch holen möchte, kurz nach 8:30, wie gesagt, da spielen wir unser Rewind-Rätsel. Ich freue mich jetzt schon drauf. Jetzt ist es allerdings erst 7:50 und da spielen wir jetzt Bon Jovi, die Hymne zum Munterwerden. Have a nice day.

0: Der Flappards in der Rockens in Österreich. Frühschicht, die Helden, die gerade am Wacken gespielt haben. Photograph. Gleich geht's weiter hier mit einem Ausflug in die 90er. Blind Melon und No Rain. Der passt mir auch ein bisschen zu gut, gerade der Songtitel, muss man dazu sagen. Und davor noch Sonnenschein mit David Lee Roth und California Girls.
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0: 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Im Studio Hannes Harp. Guten Morgen. Die Arbeitslosigkeit steigt seit 40 Monaten. Gleichzeitig suchen viele Betriebe händeringend nach Fachkräften. In einigen Fällen ist das Problem hausgemacht, weil Unternehmen jahrelang zu wenige junge Leute ausgebildet haben und zu viele Ältere gekündigt worden sind, sagt AMS-Vorstand Johannes Kopf. Aber auch die Planung für Betriebe ist wegen der schwankenden Wirtschaftslage in den letzten Jahren schwierig. Umschulen sei nicht immer möglich, weil jede zweite beim AMS gemeldete Person nur einen Pflichtschulabschluss hat. Von Österreichs Flughäfen sind im ersten Halbjahr insgesamt weniger Reisende weggeflogen. 16,4 Millionen Passagiere sind es in Summe gewesen. Ein Minus von 2,5% im Vergleich zum Vorjahr. Besonders deutlich war das Minus auf den Flughäfen in Linz und Klagenfurt. In Linz waren es 15% weniger, in Klagenfurt 14%. Etwas mehr Passagiere haben die Flughäfen Salzburg und Innsbruck verzeichnet.
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Blind Melon hier in der Rockanzine Österreich, Frühschichts, einer der schönsten, ja, ist es eine Ballade, ich weiß nicht, aber es ist einfach ein wunderschöner Song aus den 90ern, 8:30, schön, dass ihr dabei seid, gleich gibt es ein bisschen finnische Kälte gegen die Hits. Mit Join Me. Wie geht's jetzt eigentlich weiter bei denen? Im April hat ja Bandchef Wille Wallo in einem Interview gesagt, dass er eigentlich wahnsinnig gern mal wieder mit den alten Bandkollegen spielen würde. Sie sind ja damals 2017, wie endgültig Schluss war, nicht im Bösen auseinandergegangen. Sie haben einfach gesagt, gut, das war's. Und darum vermisst er sie auch immer noch. Ja? Seitdem nichts mehr gewesen, aber die Hoffnung lebt. Sie wären ja wirklich nicht die erste Rockband, die für Reunion-Konzerte zusammenfindet, oder? Hier sind jetzt Him in der Rockerzene Österreich Frühschicht mit Join Me. 9:30.

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Kiss, das ist die Rockantenne Österreich Frühschicht am Dienstag. Wir starten gemeinsam in den Tag und gleich gibt es ja was zum Mitraten. Die nächste Runde beim Riffraten steht an. Ihr holt euch Gitarren von Yamaha Music, wenn ihr erratet, welche legendären Rockriffs wir euch vorspielen. Der Alexander, der Titelverteidiger, tritt gleich an gegen einen neuen Kandidaten. Wie wird's gehen heute? Schauen wir mal, aber wenn ihr mitmachen möchtet und am Freitag im Finale die Gitarre abstauben, dann jetzt anmelden in der Rockantenne Österreich App. Wir haben noch Plätze für Kandidaten frei. Also ich bin gespannt, mit dem ich dann bald von euch spiele. Jetzt geht's ja weiter mit einem Riff, das kennen vermutlich auch die allermeisten vom ersten Hinhören sofort. Joan Jett and the Blackhearts. I love Rock'n'Roll in der Rockantenne Österreich Frühschicht.

0: Primal Scream, ein echtes Schmankerl gönnen wir euch da hier in der Rockantenne Österreich Frühschicht am Dienstag. Es ist 6:58, gleich machen wir viel Schwung. Und zwar einmal mit Green Day und American Idiot und außerdem erfüllen wir unsere AC/DC-Garantie. Viel Spaß beim Luftgitarrespielen bei Hell's Bells.
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0: Das Rockantenne Österreich, Wetter jetzt schon warm, in Bregenz 21 Grad, in Klagenfurt beim Lindwurm sind es 20 und in Wien aktuell 21 Grad. Heute gibt es wieder extreme Hitze, bis zu 40 Grad sind möglich, am heißesten in Niederösterreich, Wien und im Burgenland. Viel Sonnenschein, eventuell Regen oder Gewitter in den Bergen. Die Hitzewelle geht morgen unvermindert heftig weiter.
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13: Im Studio Hannes Harp, guten Morgen. Seit über 3 Jahren gibt es stetig mehr Menschen ohne Job in Österreich. Gleichzeitig suchen viele Betriebe händeringend nach Fachkräften. Zum Teil ist das Problem hausgemacht, weil Unternehmen jahrelang zu wenige junge Leute ausgebildet haben. Gleichzeitig ist die Personalplanung wegen der Auftragslage oft schwierig.

0: Leute umzuschulen geht oft auch nicht so einfach, sagt uns das AMS, weil jeder zweite beim AMS gemeldete Mensch nur einen Pflichtschulabschluss hat. Um eine Lösung im Nahostkonflikt zu finden, treffen sich Vertreter Israels und des Libanon die kommenden Tage in Italien. Israels Militär greift weiter den Libanon an, um vor allem die vom Iran unterstützte radikale Hisbollah-Miliz zu vernichten. Das stört besonders den Iran. Die USA vermitteln die Gespräche, haben gleichzeitig auch ein Interesse an einer Lösung, weil auch US-Präsident Trump einen Ausweg aus dem Iran-Krieg sucht. Heute und morgen gilt für Teile Österreichs die höchste Wetterwarnstufe Rot. Betroffen sind Wien, das Weinviertel, das Nordburgenland inklusive Seewinkel, das Wiener Becken und St. Pölten. Wien hat gestern auch mit 40,1 Grad den Allzeithitzerekord geknackt, ist die Info vom Wetterdienst GIOS4 Austria. Bei diesen Temperaturen körperliche Arbeit auf das Nötigste reduzieren, sowie Sport, wenn in der Früh einplanen, raten die Wetterforscher.
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2: Eine Punk-Legende zu Besuch im Vatikan. Patti Smith hat am vergangenen Freitag Papst Leo XIV. Getroffen. Und das zu einer gleich 40-minütigen Privataudienz. Arrangiert hat das Treffen Antonio Spadaro, Unterstaatssekretär im Kulturministerium des Vatikans und persönlicher Freund der Musikerin. Obwohl sie keine Katholikin sei, fühle sich Smith vom Papst wegen seines sanften, offenen und beständigen Sinns für das Menschliche angezogen. So ein Statement der Punk-Größe. Sowohl Patti Smith als auch der Pontifex kommen aus der US-Großstadt Chicago. 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
3: Schön, dass ihr dabei seid. Schön, dass ihr hört. Jetzt dann gleich, wie es beim Riffraten heute ausgeht. Titelverteidiger Alexander tritt an gegen einen neuen Kandidaten. Wie schaut's aus? Wer schafft es in die nächste Runde im Kampf um die Gitarren von Yamaha Music? Das schauen wir uns gleich an. 5 nach 7.
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0: Bryan Adams, hier in der Rockantenne Österreich Frühschicht. Der spielt uns jetzt rein in Runde 2.
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0: Ihr holt euch diese Woche eine E-Gitarre von Yamaha Music, wenn ihr unsere Riffs erkennt. Meine Kandidaten heute, Titelverteidiger Alexander aus Kärnten, der hat gestern die Runde gewonnen und sein frischer Herausforderer ist der Andreas aus Oberösterreich. Hier kommen jetzt eure 5 Riffs, los geht's.
2: Okay.

0: So, ich bin jetzt der Erste, der sagt, es ist nicht unbedingt eine leichte Runde heute. Schauen wir mal. Alexander, was hast du gehört?
1: Boah, das war, kennt ruhig alles. Das ist super. Aber Blues Pop heißt es, glaube ich, von Linkin Park, ist In The End, glaube ich. Gell?
0: Okay. Also,
1: ja.
0: Okay.
1: Passt. Das ist, glaube ich, schwierig.
0: Magst du noch was ergänzen oder war es das mit deinen Tipps einmal?
1: Ja, das war es, glaube ich.
0: Alles klar. Andreas, wie schaut es bei dir aus? Was hast du gehört?
2: Morgen. Ich glaube, Hau, Hau, Hau habe ich gehört. Ich weiß nicht, was wo ist. Nein, ich sage Hau, Hau, Hau und das andere, da passt sie.
0: Alles klar, alles klar. Naja, dann gibt's jetzt die Auflösung. Das erste war La Grange von ZZ Top. Das zweite war City Ebuoni von Maneskin, mit dem sie den Song Contest gewonnen haben. Das dritte ist China is a Punk Rocker von den Ramones. Das vierte Ain't Talking About Love, das war Van Halen. Und das fünfte ist Linkin Park mit One Step Closer. Das heißt, man muss jetzt tatsächlich beinhart sagen, es hat keiner einen Riff richtig. Jetzt gibt's eine Schätzfrage. Die Schätzfrage für heute. Alexander, von dir wieder als Titelverteidiger zuerst die Antwort, okay? Wenn man vom Stephansdom in Wien zu Fuß zum Novarock nach Nickelsdorf gehen würde, wie lang braucht man? Was ist die schnellste Route, was wir gefunden haben?
1: Und zu Fuß.
0: Zu Fuß. Was sagst? Wie lang geht man?
1: Zwei Tage,
0: das heißt 48 Stunden, sagst du.
1: Ja.
0: Passt. Andreas, was sagst du?
3: 8 Stunden zu Fuß.
0: 8 Stunden. Und es sind laut Google Maps, was wir gefunden haben, die schnellste Route sind 16 Stunden und 2 Minuten. Und da ist der Andreas tatsächlich näher dran mit seinen 8 Stunden.
1: Ja. Ich glaube nicht, glaube.
0: Damit hast du jetzt die Runde für heute für dich entschieden. Andreas, du steigst in die nächste Runde morgen auf.
1: Ja, super.
0: Boah, harte Runde, Wahnsinn. Ich bin gespannt, wie es morgen geht. Jetzt anmelden in der Rockantenne Österreich App für eure Chance auf eine Gitarre von Yamaha Music. Hier beim Riffraten in der Rockantenne Österreich Frühschicht, 16 nach 7.

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Ah, guten Morgen. Ja, herrlich, das ist echt ein Lied, mit dem bin ich groß geworden damals. Also so richtig in den Rock und Metal auch wieder rein damit. American Idiot, Green Day hier in der Rockantenne Österreich Frühschicht. Und jetzt verpassen wir euch einen Ohrwurm, den ihr bis zum Abend nimmer loswerden werdet, versprochen. Um 6:30 gibt es nämlich die LJ Giles Band mit Centerfolds. 10 Sekunden und man macht mit, unabsichtlich, versprochen.

0: Zu in der Rock an Sende Österreich Frühschicht. Eine Hymne, die hoffentlich euch nach vorn haut für den restlichen Tag, so wie das hier. Glenn Frey gleich und die Bloodhound Gang legen wir auch noch drauf hier in der Rock an Sende Österreich Frühschicht.
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4: Im Studio Hannes Harp. Guten Morgen. Seit über 3 Jahren gibt es stetig mehr Menschen ohne Job in Österreich. Gleichzeitig suchen viele Betriebe händeringend nach Fachkräften. Zum Teil ist das Problem hausgemacht, weil Unternehmen jahrelang zu wenige junge Leute ausgebildet haben. Gleichzeitig ist die Personalplanung wegen der Auftragslage oft schwierig. Leute umzuschulen geht oft auch nicht so einfach, sagt uns das AMS, weil jeder zweite beim AMS gemeldete Mensch nur einen Pflichtschulabschluss hat. Um eine Lösung im Nahostkonflikt zu finden, treffen sich Vertreter Israels und des Libanon die kommenden Tage in Italien. Israels Militär greift weiter den Libanon an, um vor allem die vom Iran unterstützte radikale Hisbollah-Miliz zu vernichten. Das stört besonders den Iran. Die USA vermitteln die Gespräche, haben gleichzeitig auch ein Interesse an einer Lösung, weil auch US-Präsident Trump einen Ausweg aus dem Irankrieg sucht.
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1: Die Bloodhound Gang, 7:45 in der Rockantenne Österreich. Frühschicht. Eines der Alben, auf das ich heuer noch am meisten gespannt bin, wirklich. Das kommende Nickelback-Album Everything Under the Sun. Das kommt am 30. Oktober. Ich muss echt sagen, das Album von ihnen, auf das ich wirklich am meisten gespannt bin, seit ein paar Alben, weil ich meine, das klingt so. Das ist schon ein geiler Vorgeschmack gewesen, die erste Single Rattle the Cage. Bassist Mike Kroger sagt zum neuen Album in einem Interview übrigens. Sie haben sich ein bisschen mehr Zeit gelassen dieses Mal und das ganze Album ein bisschen entspannter aufgenommen. Das klingt schon mal gut, das kann der Qualität nur gut tun. Und zweitens sagt er, Nickelback werden 2027 viel live unterwegs sein mit dem frischen Album. Ich gehe jetzt einmal stark davon aus, dass sie ihre treuen Fans in Österreich beehren werden. Also hoffe ich zumindest. Hier jetzt, der Hit, der Nickelback damals erst groß gemacht hat, so richtig. How You Remind Me in der Rockantenne Österreich Frühschicht.

Damn Yankees hier in der Rockantenne Österreich, Frühschicht am Dienstag. Schön, dass ihr dabei seid, 10 vor 8. Ich wünsche euch heute ganz viel Schatten, ganz viel Wasser und 3 Eiskaffee obendrauf noch. Kommt gut durch den Hitzetag, wir begleiten euch mit dem besten Rock nonstop und Asia jetzt hier.

0: Aerosmith hier in der Rockans in Österreich. Frühschicht, den Schwung nehmen wir uns gleich mit auch. Einmal mit Guns N' Roses als Motivation für einen langen Tag. Welcome to the Jungle. Und mit den Sporties.
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0: Das Rockantenne Österreich Wetter. Es wird heiß heute. In Innsbruck 19 Grad derzeit. In Linz in der Landstraße 22 und in Güssing im Burgenland aktuell 19 Grad. Heute gibt es wieder extreme Hitze. Bis zu 40 Grad sind drin. Am heißesten in Wien, Niederösterreich und im Burgenland. Viel Sonnenschein, eventuell Regen oder Gewitter in den Bergen. Morgen Mittwoch geht's extrem heiß weiter.
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11: 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Im Studio Hannes Harp. Guten Morgen. Die Ceuta-Krise beschäftigt heute die EU-Innenminister. Kurzfristig hat die EU eine Videokonferenz einberufen, um zu klären, wie es zu der ausufernden Situation kommen konnte. Die allermeisten der bis zu 60.000 Migranten, die bis vergangenen Freitag die spanische Exklave Ceuta erreicht hatten, sind mittlerweile nach Marokko zurückgekehrt. Im Wasser vor Ceuta treibt inzwischen eine rund 500 Meter lange aufblasbare Barriere. Sie soll verhindern, dass Migranten schwimmend in die spanische Stadt gelangen. Die Austrian Airlines rutschen tiefer in die roten Zahlen. Die heimische Airline hat in den ersten 6 Monaten des Jahres 94 Millionen Euro Verlust gemacht, weil vor allem der Flugtreibstoff Kerosin wegen des Irankriegs teurer geworden ist. Um weitere Verluste zu vermeiden, streicht die AUA ab dem Winterflugplan die Verbindung Graz-Wien. Nächster Stopp für Bundeskanzler Christian Stocker, heute auf seiner Sommertour durch die Bundesländer, diesmal in der steirischen Landeshauptstadt Graz. Er will sich mit 200 ausgesuchten Teilnehmern unterhalten. Als Selbstinszenierung und eine steuergeldfinanzierte PR-Show kritisiert die FPÖ die Sommertour des Kanzlers.
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12: Ein Sieg für das Urheberrecht und gegen KI-Musik. Den hat die deutsche Autorengesellschaft GEMA jetzt in einem Rechtsstreit gegen das KI-Musikunternehmen Suno errungen. Das Landgericht München hat der GEMA vergangenen Freitag in nahezu allen Anklagepunkten Recht gegeben. Nach Auffassung des Gerichts verletzt Suno mit dem Training seines KI-Modells sowie durch die Ausgabe entsprechender Inhalte Urheberrechte. Mit dem Urteil wird Suno verpflichtet, der GEMA Auskunft zu erteilen, Schadenersatz zu leisten und betroffene Musikwerke ohne Zustimmung der Rechteinhaber nicht weiter zu vervielfältigen. 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
2: 7:58, österreichweit über DAB Plus und in ganz Wien auch über UKW habt ihr uns aufgedreht. Gleich feiern wir das erste Album einer Band, die dann zu Weltruhm gekommen ist. Aber davor haben sie halt ein bisschen kleiner angefangen. Mehr gleich nach Guns N' Roses und den Sportfreunden Stiller.
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Guns N' Roses hier in der Rockantenne Österreich Frühschicht am Dienstag. Jetzt werden wir ein bisschen feingeistiger, unter Anführungszeichen, weil heute vor 49 Jahren das Debütalbum von Pink Floyd draußen, The Piper at the Gates of Dawn. Und ich meine, ja, Pink Floyd, immer ein bisschen seltsam. Ja, dieses Psychedelische, da sind schon Lieder dabei, da kriegst du richtig so eine Hirnexplosion, ja. Aber gerade am Anfang, hey, wow.

Das war ja echt psychedelisch wie sonst noch was. Da war auch Gitarrengott David Gilmour noch gar nicht dabei. Sid Barrett war der Oberchef, bevor es ihm dann zu viel geworden ist und er ausgestiegen ist. Pink Floyd haben dann ein bisschen eine andere Richtung noch bekommen, aber Wahnsinn, was die auf dem Debüt schon geliefert haben. Ja. Hier sind sie jetzt. Wir feiern das Album The Piper at the Gates of Dawn. Pink Floyd mit See Emily Play, 12 nach 8.

einer von den unsterblichen Songs der Foo Fighters, My Hero, hier in der Rockantenne Österreich Frühschicht. Gleich geht's hier um unser Rewind-Rätsel. Ihr holt euch unser Album der Woche, wenn ihr erkennt, welchen Rocksong wir euch rückwärts spielen. Ein Song, den ihr fix schon 100-mal gehört habt, verspreche ich euch. Aber ja, schauen wir mal. 0800 18 666, die kostenlose Studio-Hotline, schon mal einspeichern die Nummer. Dann seid ihr bereit nach Gary Moore und Linkin Park. 19 nach 8, hier auf Rockantenne Österreich.

0: Gary Moore freut sich aufs Wochenende. Friday on my mind hier in der Rockans in Österreich. Frühschicht. Die Chili Peppers, die freuen sich einfach über Kalifornien, glaube ich. Und Love in Spoonful freuen sich auf den Sommer in der Stadt. Waren andere Zeiten, glaube ich.
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3: 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Im Studio Hannes Harp, guten Morgen. Die Arbeitslosigkeit steigt seit 40 Monaten. Gleichzeitig suchen viele Betriebe händeringend nach Fachkräften. In einigen Fällen ist das Problem hausgemacht, weil Unternehmen jahrelang zu wenige junge Leute ausgebildet haben und zu viele Ältere gekündigt worden sind, sagt AMS-Vorstand Johannes Kopf. Aber auch die Planung für Betriebe ist wegen der schwankenden Wirtschaftslage in den letzten Jahren schwierig. Umschulen sei nicht immer möglich, weil jede zweite beim AMS gemeldete Person nur einen Pflichtschulabschluss hat. Von Österreichs Flughäfen sind im ersten Halbjahr insgesamt weniger Reisende weggeflogen. 16,4 Millionen Passagiere sind es in Summe gewesen. Ein Minus von 2,5% im Vergleich zum Vorjahr. Besonders deutlich war das Minus auf den Flughäfen in Linz und Klagenfurt. In Linz waren es 15% weniger, in Klagenfurt 14%. Etwas mehr Passagiere haben die Flughäfen Salzburg und Innsbruck verzeichnet.
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0: Die Chili Peppers hier in der Rockantenne Österreich. Frühschicht Deine California. Geiler Song zum Munterwerden. So, wer von euch gern unser aktuelles Album der Woche daheim hätte, jetzt kommt es für euch.
1: 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Und jetzt Rewind. Rocksongs mal rückwärts.
0: Ja, den Kasper müsst ihr euch wegdenken. Immer noch Martin Hammerl, hier die Vertretung vom Andi Kasper. Aber ansonsten stimmt alles. Unser aktuelles Album der Woche kommt von Five Finger Death Punch. Es heißt Legacy. Und jetzt trennt euch nur noch unser Rewind-Rätsel davon. Ich spiele euch jetzt einen der größten Rocksongs aller Zeiten rückwärts vor. 08000 18666. Die kostenlose Studio

Ich bin gespannt. Ich glaube, es war schon mal leichter, aber es ist machbar, finde ich. 08000 18666. Wenn ihr euch Five Finger Death Punch holen wollt, was war das für ein Song? Die kostenlose Studio-Hotline, sie wartet. Und natürlich hören wir in der Zwischenzeit rein ins Album der Woche. Hier ist Eye of the Storm in der Rock'n'Roll Österreich Frühschicht.

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0: Tom Petty and the Heartbreakers, das ist die Rockantenne Österreich Frühschicht um 8.47 Uhr ganz genau und jetzt klären wir eine wichtige Frage. Wer löst unser Rewind-Rätsel und holt sich unser Album der Woche von Five Finger Death Punch? Das Rätsel klingt so. Ihr habt angerufen unter 0800 18 666, die kostenlose Studio-Hotline, der schnellste in der Leitung war der Peter aus Oberösterreich.
1: Ich rufe an bezüglich der Frage jetzt, welches Lied das war, was rückwärts gespielt wurde.
0: Ja, kannst du sagen, was es war?
1: Ich würde mal sagen, das ist Melissa Etheridge, Somebody Bring Me Some Water.
0: Hören wir uns die Auflösung an. Peter, eiskalt abgestaubt, Gold richtig, Bring Me Some Water von der Melissa Etheridge. Ein Album der Woche von Five Finger Death Punch gehört dir.
1: Wunderbar, vielen Dank.
0: Eiskalt abgestaubt. Five Finger Death Punch, bist Fan von denen oder wie schaut's aus?
1: Ja, schon, kommen auch glaube ich heuer nur nach Österreich.
0: Nächstes Jahr sind wir dabei.
1: Nächstes Jahr, okay.
0: Ja. Genau, präsentiert von Rockantenne Österreich, kann ich nur sagen.
1: Wunderbar, ja, freue mich drauf.
0: Sehr schön. Ja, wir freuen uns auch drauf. Der Peter hat das Album der Woche geholt und jetzt hören wir rein in den Song, den er so bravourös richtig erkannt hat. Nur halt richtig herum jetzt. Melissa Etheridge mit Bring Me Some Water in der Rockantenne Österreich Frühschicht am Dienstag.

0: Working for the weekend. Amen, sage ich da nur wirklich. Loverboy hier in der Rock an seine Österreich Frühschicht am Dienstag. Gleich. The Killers mit ganz viel Gefühl, aber davor noch brachial unterwegs. AC/DC mit TNT.
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1: Das Rockantenne Österreich Wetter, der nächste Tag der Hitzewelle und der wird heftig. Aktuell in Salzburg schon 25 Grad, in Graz 23 und in Wien am Westbahnhof sind wir wirklich um 9 schon bei 26 Grad. Heute wieder extreme Hitze, bis zu 40 Grad sind drin, am heißesten in Wien, Niederösterreich und im Burgenland. Viel Sonnenschein, eventuell Regen oder Gewitter in den Bergen, aber meistens bleibt es trocken. Morgen Mittwoch geht's extrem heiß weiter.
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3: Im Studio Hannes Hahn. Österreich hinkt bei der Digitalisierung noch immer etwas nach. Zwar ist unser Land in einem EU-weiten Vergleich zu Fortschritten in diesem Bereich etwa nach vorne gerückt, Österreich liegt aber weiter nur im Mittelfeld, wie der sogenannte DESI-Index heute zeigt. Um 2 Ränge hat sich Österreich verbessert und liegt nun auf Rang 11 und damit auch etwas über den EU-Durchschnitt. Auf den ersten Plätzen sind Dänemark, die Niederlande, Malta und Luxemburg. Schlusslichter des Rankings der EU-27 sind die Slowakei, Bulgarien und Rumänien. Die Ceuta-Krise beschäftigt heute die EU-Innenminister. Kurzfristig hat die EU eine Videokonferenz einberufen, um zu klären, wie es zu der ausufernden Situation kommen konnte. Die allermeisten der bis zu 60.000 Migranten, die bis vergangenen Freitag die spanische Exklave Ceuta erreicht hatten, sind mittlerweile nach Marokko zurückgekehrt. Im Wasser vor Ceuta treibt inzwischen eine rund 500 Meter lange aufblasbare Barriere. Sie soll verhindern, dass Migranten schwimmend in die spanische Stadt gelangen. Ungarns einziges Atomkraftwerk ist vorerst doch weiter in Betrieb, trotz der historisch niedrigen Pegelstände der Donau. Die Kühlwassermenge, um eine Turbine zu betreiben, konnte gesenkt werden, heißt es. Gestern noch hatte Premier Madja angekündigt, das gesamte AKW erstmals seit 44 Jahren abzuschalten. Paks deckt ein Drittel des Strombedarfs in Ungarn.
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4: Eine Punk-Legende zu Besuch im Vatikan. Patti Smith hat am vergangenen Freitag Papst Leo XIV. Getroffen und das zu einer gleich 40-minütigen Privataudienz. Arrangiert hat das Treffen Antonio Spadaro, Unterstaatssekretär im Kulturministerium des Vatikans und persönlicher Freund der Musikerin. Obwohl sie keine Katholikin sei, fühle sich Smith vom Papst wegen seines sanften, offenen und beständigen Sinns für das Menschliche angezogen, so ein Statement der Punkgröße. Sowohl Patti Smith als auch der Pontifex kommen aus der US-Großstadt Chicago. 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
1: Österreichweit über DAB Plus und in ganz Wien auch über UKW habt ihr aufgedreht. Schön, dass ihr dabei seid, wenn wir so richtig in den Tag starten mit dem besten Rock nonstop mit Bruce Springsteen, den Killers und AC/DC.
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0: Bruce Springsteen mit Dancing in the Dark hier in der Rock an seine Österreich Frühschicht am Dienstag. Ich sag's immer wieder, mein Lieblingssong von Bruce Springsteen und das heißt was bei den vielen geilen Songs, die er hat. Aber ich schweife ab, es geht nämlich jetzt darum, wie ihr euch heute noch ein Feierabendbier auf unsere Rechnung holt. Und da habe ich genau den richtigen Mann dafür im Studio, nämlich Manuel Gärtner, der ist eigentlich dafür zuständig in Wirklichkeit.
1: So kann man es mehr oder weniger sagen. Und du schweifst auch gar nicht so weit ab, Martin, denn das Feierabendbier auf unsere Rechnung, das gibt's heute auch mit einem ganz bestimmten Song oder zumindest im Songtext davon. Bei Lyric oder Lüge übersetze ich einen Songtext ins Deutsche und vielleicht aber auch nicht. Weil vielleicht bin ich auch einfach nur wahnsinnig kreativ und lass mir aus meiner eigenen kreativen, poetischen Feder was einfallen. Wenn ihr richtig liegt, Lyric oder Lüge, na, dann holt sich mit ein bisschen Glück jede Menge Bier von Murat.
0: Ich möchte die Rock-Community zitieren, was ich schon gehört habe über deine Texte, die keine echten Songtexte waren. So ein Blödsinn kann man sich nur einfallen lassen. Also das kann kein echter Songtext sein.
1: Aber meistens sind genau das die echten
0: Texte. Ja genau, meistens sind genau das die echten Texte. Das ist das Fiese nämlich. Ja. Also wenn ihr das heute erratet, dann unter 08000 18666 anrufen, im Rock an seine Österreich Home Run bei Lyric oder Lüge uns das Feierabendbier abstauben.
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0: Four Horsemen, 9:30 in der Rockantenne Österreich, Frühschicht. Jetzt gibt's dann gleich hier Breaking Benjamin. Sind wir wieder ein bisschen härter unterwegs mit Angels Fall gleich und Bob Seger gibt Gas. Shakedown steht schon bereits, gleich hier nach einem schnellen Nachrichtenupdate.
1: 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Im Studio Hannes Harp, guten Morgen. Seit über 3 Jahren gibt es stetig mehr Menschen ohne Job in Österreich. Gleichzeitig suchen viele Betriebe händeringend nach Fachkräften. Zum Teil ist das Problem hausgemacht, weil Unternehmen jahrelang zu wenige junge Leute ausgebildet haben. Gleichzeitig ist die Personalplanung wegen der Auftragslage oft schwierig. Leute umzuschulen geht oft auch nicht so einfach, sagt uns das AMS, weil jeder zweite beim AMS gemeldete Mensch nur einen Pflichtschulabschluss hat. Um eine Lösung im Nahostkonflikt zu finden, treffen sich Vertreter Israels und des Libanon die kommenden Tage in Italien. Israels Militär greift weiter den Libanon an, um vor allem die vom Iran unterstützte radikale Hisbollah-Miliz zu vernichten. Das stört besonders den Iran. Die USA vermitteln die Gespräche, haben gleichzeitig auch ein Interesse an einer Lösung, weil auch US-Präsident Trump einen Ausweg aus dem Irankrieg sucht.
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0: Eddie Money hier in der Rockantenne Österreich Frühschicht am Dienstag. Schön, dass ihr dabei seid. Wir schauen, was sich live tut.
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0: Ja, und auch was für Sammler. Die Vinyl Music Summer Nights in Wien, die nächste Runde steht an. Dort gibt's wie gewohnt Platten und Live-Musik. Till Philippi ist der Chef dort. Wer ist dort willkommen?
2: Wenn du Swiftie bist, solltest du kommen. Wenn du Rolling Stones magst, solltest du kommen. Und wenn du irgendwas dazwischen magst, solltest du natürlich auch kommen. Also es ist für jeden was dabei. Wer das Bierfest kennt, in dessen Rahmen ja auch die Summer Nights sind, weiß, dass es jeden Freitag Live-Musik gibt. Soviel ich weiß, spielen am 21. August Gucci Pop. Das ist Dialekt-Pop aus Österreich.
0: Die Vinyl Music Summer Nights in der Otterklinger Brauerei in Wien am 21. und 22. August. Und dann hüpfen wir noch in den September nach Tirol. In Extremo spielen auf der Festung Kufstein. Da kommen sie auf ihrer Burgentour hin. Am 4. September in Extremo live in Kufstein.

mit dabei noch Schandmaul. Mehr aktuelle Konzerte jederzeit für euch im Konzertkalender in der Rockkonzern Österreich App. Ja, und wenn wir schon bei den deutschen Bands sind, machen wir gleich weiter mit Kiss in Dynamite hier in der Rockkonzern Österreich Frühschicht. 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

0: No doubt. Die Rockantenne in Österreich Frühschicht am Dienstag um 2 vor 10. Gleich gibt's The Clash. Mein Gott, was könnten die heute noch für Musik machen? Wirklich, London Calling gleich hier. Und wir legen noch wunderschönen Pop-Punk drauf, Pop-Rock drauf, The Calling.
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3: Das Rockantenne Österreich Wetter. Am Nachmittag extrem heiß im Land, am heißesten in Niederösterreich, Wien und im Burgenland. Da gibt es bis zu 40 Grad. Dazu viel Sonne, eventuell Regen oder Gewitter in den Bergen. Morgen Mittwoch wieder bis zu 40 Grad möglich. Dazu wieder viel Sonne und eventuell Gewitter in den Bergen.
0: 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Im Studio Hannes Harp. Heute und morgen gilt für Teile Österreichs die höchste Wetterwarnstufe Rot wegen Temperaturen von 40 bis sogar 41 Grad. Betroffen sind Wien, das Weinviertel, das Nordburgenland inklusive Seewinkel, das Wiener Becken und St. Pölten. Wien hat gestern auch mit 40,1 Grad den Allzeithitzerekord geknackt, ist die Info vom Wetterdienst Cheers für Austria. Bei diesen Temperaturen körperliche Arbeit auf das Nötigste reduzieren sowie Sport, wenn in der Früh einplanen, raten die Wetterforscher. Österreich hinkt bei der Digitalisierung noch immer etwas nach. Zwar ist unser Land in einem EU-weiten Vergleich zu Fortschritten in diesem Bereich etwa nach vorne gerückt, Österreich liegt aber weiter nur im Mittelfeld, wie der sogenannte DESI-Index heute zeigt. Um 2 Ränge hat sich Österreich verbessert und liegt nun auf Rang 11 und damit auch etwas über dem EU-Durchschnitt. Auf den ersten Plätzen sind Dänemark, die Niederlande, Malta und Luxemburg. Schlusslichter des Rankings der EU-27 sind die Slowakei, Bulgarien und Rumänien. Die Krimmler Wasserfälle sind das beliebteste Wasserfallmotiv auf Instagram. Fast 51.000 Postings hat es per Mitte des Vormonats mit dem Hashtag gegeben, zeigt eine österreichweite Auswertung. Gleich dahinter landen die Mira-Fälle und der Stulbenfall als beliebteste Wasserfallmotive Österreichs.
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Man kann zu Taylor Swift stehen, wie man will. Fakt ist, eine Rock-Cover-Version ihrer Songs ist immer noch besser als das Original. Vor allem, wenn es so genial umgesetzt wird wie von Sleep Theory. Cruel Summer von Sleep Theory ist neu. Auf Rock Antenne Österreich.

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10: Das Rockantenne Österreich-Wetter. Heute heißt es aufpassen, extreme Hitze im Land. Bis zu 40 Grad sind möglich, am heißesten in Niederösterreich, Wien und im Burgenland. Dazu viel Sonne, eventuell Regen oder Gewitter in den Bergen. Morgen Mittwoch geht's weiter, wieder bis zu 40 Grad. Dazu wieder viel Sonne, eventuell sind Gewitter in den Bergen dabei.
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12: Im Studio Alexander Fekonja. In Europa wüten weiter Waldbrände. In Griechenland bei Athen entspannt sich die Lage zwar, die Feuer sind weitgehend unter Kontrolle, Entwarnung gibt es aber noch nichts. Auch in Frankreich sind die meisten Feuer unter Kontrolle, die Lage bleibt aber auch dort angespannt. In Spanien sind noch fast 50 Brände aktiv und in den Niederlanden breitet sich ein Waldbrand nahe der deutschen Grenze weiter aus. Auf mittlerweile 100 Hektar kämpfen rund 300 Einsatzkräfte dagegen an. Bei uns in Österreich gilt heute teilweise die höchste Wetterwarnstufe Rot, wegen Temperaturen von 40 bis sogar 41 Grad. Betroffen sind Wien,

0: Das Wallenviertel, das Nordburgenland inklusive Seewinkel, das Wiener Becken und St. Pölten. Wien hat gestern auch mit 40,1 Grad den Allzeithitzerekord geknackt, ist die Info vom Wetterdienst Cheers für Austria. Am 12. August ist es am Abend bei uns in Österreich wieder möglich, eine partielle Sonnenfinsternis zu beobachten. Der Mond hat dann fast 90% der Sonne verdeckt. Zum Schutz der Augen ist eine spezielle Finsternisbrille nötig. Ein Blick nach oben nach dem Sonnenuntergang lohnt sich aber auch, denn auch die Sternschnuppen der Perseiden erreichen an diesem Abend ihren Höhepunkt.
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5: Das Rockantenne Österreich Wetter. Am Nachmittag extrem heiß im Land, am heißesten in Niederösterreich, Wien und im Burgenland. Da gibt es bis zu 40 Grad. Dazu viel Sonne, eventuell Regen oder Gewitter in den Bergen. Morgen Mittwoch wieder bis zu 40 Grad möglich. Dazu wieder viel Sonne und eventuell Gewitter in den Bergen.
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6: Im Studio Alexander Fekonja. Die Austrian Airlines rutschen immer tiefer in die roten Zahlen. Wegen der hohen Kerosinpreise infolge des Iran-Krieges hat die AOA im ersten Halbjahr heuer ein Minus von 94 Millionen Euro eingefahren. Um Kosten zu sparen, wird ab dem Winterflugplan nun auch die Verbindung Wien-Graz sowie mehrere weitere Strecken gestrichen. Die Ceuta-Krise beschäftigt heute die EU-Innenminister in einer Dringlichkeitssitzung per Video. Zahlreiche Länder, darunter Österreich, haben das Treffen gefordert. Die meisten der bis zu 60.000 Migranten, die vergangene Woche Ceuta erreicht hatten, sind mittlerweile nach Marokko zurückgekehrt. Innenminister Karner hat sich vorab mit mehreren EU-Staaten über Rückkehr

0: Einkaufszentren in Drittstaaten abgestimmt. In einem Supermarkt im deutschen Bundesland Hessen hat ein Igel einen Einbruchsalarm ausgelöst. Die Angestellten dürften das Tier irrtümlich eingesperrt haben. In der Nacht ist er dann herumspaziert und hat die Alarmanlage ausgelöst. Die Polizei hat ihn nicht festgenommen, sondern freigelassen.
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seit über 10 Jahren bieten Nothing But Thieves Modern Rock par excellence. Und das ändert sich mit der Single Evolution zum Glück auch nicht. Evolution von Nothing But Thieves ist neu. Auf Rockantenne Österreich.

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9: Das Rockantenne Österreich Wetter. Heute heißt es aufpassen, extreme Hitze im Land, bis zu 40 Grad sind möglich, am heißesten in Niederösterreich, Wien und im Burgenland. Dazu viel Sonne, eventuell Regen oder Gewitter in den Bergen. Morgen Mittwoch geht's weiter, wieder bis zu 40 Grad, dazu wieder viel Sonne, eventuell sind Gewitter in den Bergen dabei.
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10: 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Im Studio Alexander Fekonja. Die Austrian Airlines rutschen immer tiefer in die roten Zahlen. Wegen der hohen Kerosinpreise infolge des Iran-Krieges hat die AOA im ersten Halbjahr heuer ein Minus von 94 Millionen Euro eingefahren. Um Kosten zu sparen, wird ab dem Winterflugplan nun auch die Verbindung Wien-Graz gestrichen. Graz bleibt aber mit 56 wöchentlichen Verbindungen, etwa mit der Lufthansa oder auch der Swiss, weiter gut angebunden, versichert AOA-Chefin Annette Mann. Immobilien sind in Österreich im ersten Halbjahr wieder teurer geworden. Konkret sind Eigentumswohnungen im Schnitt gegenüber dem Vorjahreszeitraum um 5% teurer. Der Quadratmeter kostet im Schnitt fast 6.300 Euro, wie eine ImmoScout24-Analyse zeigt. Für Einfamilienhäuser werden im Schnitt knapp 4.200 Euro pro Quadratmeter verlangt, ein Plus von 4%. Ein Erdbeben hat es heute Vormittag in der Toskana gegeben. Die Erdstöße mit dem Epizentrum nahe Pisa haben eine Stärke von 4,3 erreicht und waren bis nach Florenz zu spüren. Viele Menschen haben vorsorglich Häuser und Wohnungen verlassen. Hunderte Notrufe sind eingegangen. Verletzte oder Schäden wurden vorerst nicht gemeldet.
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1: Five Finger Death Punch – Legacy. Auch auf ihrem mittlerweile 10. Studioalbum Legacy, da zeigen uns Five Finger Death Punch einmal mehr, wie Modern Metal klingen soll. Fette Riffs, eine noch fettere Produktion und auch ein seit jeher gutes Händchen für Melodien. Gefühlt ist ja den Herrschaften von Five Finger Death Punch das Songwriting ohnehin irgendwie in die Wiege gelegt worden. Und genauso geht's da auch auf dem neuen Album weiter. Das Album wird zunächst nur digital veröffentlicht, um den Fans die neuen Songs rechtzeitig zur Sommertour schon mal präsentieren zu können. Vinyl und CD folgen dann Mitte September. Legacy von Five Finger Death Punch ist unser Album der Woche auf Rock Antenne Österreich.
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6: Das Rockantenne Österreich-Wetter. Am Nachmittag extrem heiß im Land, am heißesten in Niederösterreich, Wien und im Burgenland. Da gibt es bis zu 40 Grad. Dazu viel Sonne, eventuell Regen oder Gewitter in den Bergen. Morgen Mittwoch wieder bis zu 40 Grad möglich. Dazu wieder viel Sonne und eventuell Gewitter in den Bergen.
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7: 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Im Studio Alexander Fekonja. Österreichs Schwimminfrastruktur hat zu wenig Hallenbäder und Wasserflächen für den Ganzjahresbetrieb. Auch die Kapazitäten für Kindergärten, Schulen und Vereine fehlen. Das zeigt eine bundesweite Erhebung des österreichischen Schwimmverbandes. Sportstaatssekretärin Michaela Schmidt ist wichtig, dass jeder Mensch in Österreich die Möglichkeit haben muss, schwimmen zu lernen. 10% der Kinder und Jugendlichen in Österreich sind Nichtschwimmerinnen und Nichtschwimmer. Durch den fehlenden Regen und der Hitze führt die Donau aktuell so wenig Wasser wie zuletzt in den Rekordjahren 2003 und 2018. Die Güterschifffahrt steht dadurch weitgehend still. Auch Kreuzfahrtschiffe können nur eingeschränkt fahren. Auch der Neusiedlersee liegt aktuell nur 12 cm über dem Tiefststand von 2022. Kritisch ist die Lage laut Behörden aber noch nicht. Schifffahrt und Baden sind dort weiterhin möglich. Und das Berliner Hotel Adlon soll für mindestens 280 Millionen Euro verkauft werden. Die Immobiliengesellschaft Jagdfeld braucht dafür aber noch die Zustimmung der rund 4000 Eigentümer, überwiegend Privatanleger, denen der Fonds hinter dem Hotel gehört. Die Abstimmung läuft bereits. Für Gäste ändert sich vorerst nichts. Der Pachtvertrag mit Betreiber Kempinski läuft noch bis Ende 2032.
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Eine Band endgültig auf dem Weg nach oben. The Pretty Reckless. Ihr jüngster Singlestreich heißt About You und ist neu. Auf Rockantenne Österreich.

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9: Das Rockantenne Österreich Wetter. So ziemlich überall geht's sehr sonnig und heiß in den Nachmittag. In Niederösterreich, Wien und im Nordburgenland können es bis zu 41 Grad werden. Regen und Gewitter gibt's dann eventuell am Abend und das in Tirol und Salzburg. 39 Grad sind's im Moment in Wien, 31 in Bregenz und um die 38 Grad beim Stadion in Hartberg. Morgen geht's weiter mit viel Sonne und Hitze, aber auch ein paar Regenschauer oder Gewitter sind mit dabei. Höchsttemperatur morgen 40 Grad.
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10: Im Studio Alexander Fekonja. Wien hat seinen gestrigen Temperaturrekord heute gleich wieder getoppt. 40,2 Grad wurde in der Bundeshauptstadt heute gemessen. Der Blick auf den vergangenen Juli zeigt auch, dass es in Österreich der viertwärmste der Geschichte war, zeigen heute Daten der GSV Austria. Beim Niederschlag zählt der Juli außerdem zu den fünf trockensten seit 169 Jahren. An manchen Messstellen haben bis zu 90% des Regens gefehlt. Der Streit um die Wehrpflichtreform geht weiter. Vor allem die Volkspartei und die Freiheitlichen kommen nicht auf einen grünen Zweig. Die ÖVP will von den Blauen, dass auf jahrelange Forderungen jetzt Taten folgen. Die FPÖ kontert, es habe bisher keine Gesprächseinladungen gegeben. Für die Reform braucht die Regierung eine Zweidrittelmehrheit. FPÖ und Grüne sind bisher aber nicht dabei. Europas beliebtester Strand liegt in Italien. Es ist der sogenannte Kaninchenstrand auf Lampedusa. Das hat eine Auswertung des Ferienhausportals Holidu ergeben. Interessant ist, dass Großbritannien demnach die heimliche Strandgroßmacht ist. Gleich 9 der 25 beliebtesten Strände liegen an den britischen Küsten. Viel davon sind nur zu Fuß erreichbar und wohl auch deshalb so unberührt und paradiesisch geblieben.
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9: Ganz genau. Hallo liebe Rock-Community. Ich begleite euch durch den Nachmittag und auf dem Weg nach Hause. Ich freue mich. Diese Stunde schauen wir uns die coolsten Events in den nächsten Wochen an. Wir hören rein, wie es ums Riffraten steht. Und noch dazu gibt's natürlich ganz viel geile Rockmusik.
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0: Dire Straits war das auf Rockantenne Österreich. Und jetzt die besten Live-Musik-Events in den nächsten Monaten.
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0: Nächste Woche am 16. August kommen die Alternative Metaller Deftones in die Metastadt in Wien. Mit ihrem aktuellen Album Private Music und Songs wie Change in the House of the Flies haben sie einen richtigen Hype auf TikTok ausgelöst. Den Hit gibt's dann natürlich live zu hören und aber auch die legendären Lieder ihrer vorigen Alben Deftones am 16. August in der Metastadt Wien. Metternich präsentieren ein neues Album bei einer Album-Release-Show am 9. Oktober in der Szene Wien. Nach ihrem Debütalbum Geschichteldrucker, gefolgt von der Platte Eudacolyptus Now im Jahr 2022, ist es jetzt Zeit für ein neues Kapitel der fürstlichen Rocker. Und ihr könnt es mit ihnen gemeinsam feiern bei der Album-Release-Show von Metternich am 9. Oktober in der Szene Wien. Also einiges los in nächster Zeit, jetzt machen wir aber weiter mit dem besten Rock Nonstop auf Rockantenne Österreich.

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0: Robert Palmer, Bad Case of Loving You, Dr. Doctor, absoluter Rockklassiker im Rockantenne Österreich, Home Run. Und genauso kultig machen wir in der nächsten halben Stunde weiter mit Loverboy, Turn Me Loose. Und danach gemütlich für euch zum Mitwippen, Weezer, Island in the Sun. Gleich zu hören auf Rockantenne Österreich.
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0: So klingt der Nachmittag im Rockantenne Österreich Homerun. Wir sind mittendrin in einer ziemlich coolen Aktion.
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0: Genau, es geht darum, wer am meisten legendäre Rockriffs erraten kann. Und ganz nebenbei könnt ihr eine Gitarre von Yamaha Music bei uns abstauben. Heute in der Rockantenne Österreich Frühschicht beim Riffraten bei Martin Hammerl hat es tatsächlich einen Gleichstand gegeben zwischen Alexander aus Kärnten und Andreas aus Oberösterreich. Die Schätzfrage war dann, wie lange man vom Stephansdom bis zum Novarock-Gelände in Nickelsdorf zu Fuß gehen würde.
2: Was sagst du, wie lange geht man?
3: Zwei Tage,
2: das heißt 48 Stunden, sagst du?
3: Ja.
2: Passt. Andreas, was sagst du?
4: 8 Stunden zu Fuß.
2: 8 Stunden. Und es sind laut Google Maps, was wir gefunden haben, die schnellste Route sind 16 Stunden und 2 Minuten. Und da ist der Andreas tatsächlich näher dran mit seinen 8 Stunden.
4: Ja. Ich kann's nicht glauben.
2: Damit hast du jetzt die Runde für heute für dich entschieden. Andreas, du steigst in die nächste Runde morgen auf.
0: Ja, herzliche Gratulation an Andreas, der morgen in der Rockantenne Österreich Frühschicht seine Gitarre verteidigen muss, bis zum großen Finale dann am Freitag. Und wenn ihr auch Lust habt mitzumachen, jetzt anmelden in der Rockantenne Österreich App. Und dabei ihr euch anmeldet, geben wir uns jetzt die Legenden Pink Floyd mit See Emily Play auf Rockantenne Österreich.

0: Sisters of Mercy liefern uns den Beat für den Feierabend mit Temple of Love. Und die Energie nehmen wir auch mit in der nächsten halben Stunde mit Queen, Another One Bites the Dust. Und danach zum Mitsingen für euren Heimweg. Mando Diao, Black Saturday.
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0: Das Rockantenne Österreich Wetter heute sehr heiß und sonnig mit bis zu 40 Grad. Später am Abend kann es dann in Tirol und Salzburg kurz regnen. Fast überall geht der Tag aber trocken und mit viel Sonne zu Ende. In der Nacht kühlt es dann nur ein bisschen ab auf 27 bis 18 Grad. 39 Grad sind es gerade in Wien, auch 39 in Eisenstadt und 32 Grad hat es beim alten Kino in Landeck. Morgen am Mittwoch soll es noch einmal sehr heiß werden mit bis zu 40 Grad, aber es mischen sich auch ein paar Regen- und Gewitterwolken dazu.
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11: Im Studio Alexander Fekonja. Österreich hat einen neuen Allzeit-Hitzerekord. In Wien-Stammersdorf sind heute Nachmittag 41 Grad gemessen worden. Der bisherige Österreich-Rekord von 40,5 Grad aus dem Jahr 2013 in Deutsch-Altenburg wurde damit übertroffen. Und das auch in Niederösterreich. Da ist seit heute der Bundesländerrekord geknackt. In Langenlebern hat das Thermometer 40,6 Grad angezeigt. Es braucht bessere Frühwarnsysteme an den Grenzen und eine bessere Krisenkommunikation. Das ist das Fazit der EU-Innenminister heute nach einer Videokonferenz zur Lage in Ceuta. Sie haben Spanien dabei aber auch ihre Solidarität ausgesprochen und das schnelle Vorgehen der Behörden gewürdigt.

0: Laut Spaniens Innenminister haben mittlerweile rund 70.000 der 72.000 Migranten die Exklave wieder verlassen. Beim Weltfußballverband FIFA rumort es weiter. Sogar der eigene Funktionär Arsène Wenger geht jetzt auf Distanz zu FIFA-Boss Gianni Infantino. Wenger stellt klar, dass er von Infantinos umstrittenen Investorenplänen nichts gewusst habe. Ex-FIFA-Boss Sepp Blatter hat unterdessen die norwegische Verbandschefin Lise Klaveness als mögliche Infantino-Nachfolgerin ins Spiel gebracht.
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2: Schönen Nachmittag, kurz nach 16 Uhr ist es jetzt. Ihr hört uns österreichweit über DAB Plus und in Wien auf UKW 101 und 104,6. Ich hoffe, ihr könnt euren Schreibtisch für heute bald räumen und euch auf dem wohlverdienten Heimweg machen. Die perfekten Rockhymnen dafür gibt's auf jeden Fall in der kommenden Stunde.
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0: Legendärer Queen-Song im Rockantenne Österreich Home Run. Ich hätte noch jede Menge Murauer Bier zu verschenken für euren Feierabend.
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0: Es geht wieder mal darum zu erraten, gibt's diese Songlyrics, die wir auf Deutsch übersetzt haben, wirklich oder ist das eine glatte Lüge? Das ist das heutige Rätsel.
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0: Ja gut, auf Deutsch hört sich halt alles irgendwie schrecklich an. Aber wenn ihr wisst, ob das echte Lyrics waren oder eine Lüge, jetzt anrufen und euch das Murauer Bier abholen unter 08018666. Und mit ein bisschen Glück hören wir uns gleich am Telefon. In der Zwischenzeit übernehmen Kiss in Dynamite mit Glory Days auf Rockantenne Österreich.

0: Baby, schwinge mit uns durch den Nachmittag auf Rockantenne Österreich und wir drehen noch einmal richtig auf in der nächsten halben Stunde mit den Guano Apes, Big in Japan. Außerdem noch ein Rockklassiker von Led Zeppelin, Dire Maker. Das alles gleich in der nächsten halben Stunde auf Rockantenne Österreich, kurz vor 16:30 ist es.
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0: Mr. Big begleitet uns im Rockantenne Österreich Home Run. Richtig schön zum Mitwippen der Song. Und ich bin euch noch eine Auflösung schuldig.
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0: Da hat sich heute der Marco aus Kärnten echt super geschlagen.
2: Hallo Anna, da spricht der Marco.
0: Dann ist jetzt die Frage an dich. Lyric oder Lüge, Marco? Da kommt das Rätsel.
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1: Was würdest du sagen, Marco? Lyric oder Lüge?
2: Ich sag Lyric.
1: Ja.
2: Das ist der richtige Text.
1: Okay, hören wir mal rein. Vollkommen richtig, Marco. Perfekt. Aber es war nicht so leicht heute, oder?
2: Ich habe schon so vermutet, der Text hat mir was gesagt, aber ich habe nicht gewusst genau, wohin.
1: Ja.
2: Ich dachte, okay, das stimmt, aber ich weiß jetzt nicht, wohin.
1: Ja, ich verstehe.
2: Das Baby und der Wind.
1: Irgendwas war da.
2: Ja.
1: Genau. Perfekt erraten. Damit geht das Murauerbier an dich. Herzlichen Glückwunsch.
2: Super, danke.
1: So schnell kann es gehen. Die nächste Runde Lyric oder Lüge gibt es dann nächste Woche Dienstag. Jetzt machen wir aber weiter mit dem besten Rock Nonstop auf Rockantenne Österreich.

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0: Rappers mit Other Side auf Rockantenne Österreich. Geiler Song. Und geil geht's auch in der nächsten halben Stunde weiter mit einem absoluten Banger. Ruby, Ruby, Ruby, Ruby. Kaiser Chiefs Ruby und davor gleich noch eine wunderschöne Rockballade für euren Feierabend. Yes, Owner of a Lonely Heart, gleich auf Rockantenne Österreich.
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4: Das Rockantenne Österreich-Wetter. Wir starten heiß und sonnig in den Abend. Ein paar Regenschauer und Gewitter gibt's nur vereinzelt in Tirol und Salzburg. In der Nacht bleibt's dann auch relativ warm mit Temperaturen zwischen 27 und 18 Grad. 38 Grad sind's jetzt im Moment in St. André bei der Stadtkapelle, knappe 40 in Wien und 35 Grad in Salzburg. Morgen am Mittwoch noch einmal Hitze und viel Sonne, aber auch ein paar teils heftige Gewitter sind mit dabei. Höchsttemperatur 37 Grad.
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6: Im Studio Alexander Fekonja. Mit 41 Grad, gemessen heute in Wien-Stammersdorf, hat Österreich einen neuen Temperaturrekord. Extreme Hitze wird uns künftig noch öfter begleiten. Forscher der TU Graz haben nun aber eine mögliche Alternative zu Klimageräten. Sie setzen bei der Kühlung auf Keramik und 3D-Druck und haben speziell geformte, wassergefüllte Tonwürfel entwickelt, die Räume durch Verdunstung um bis zu 7 Grad abkühlen können. Die Austrian Airlines rutschen immer tiefer in die roten Zahlen. Wegen der hohen Kerosinpreise infolge des Iran-Krieges hat die AOA im ersten Halbjahr heuer ein Minus von 94 Millionen Euro eingefahren. Um Kosten zu sparen, wird ab dem Winterflugplan nun auch die Verbindung Wien-Graz gestrichen. Graz bleibt aber mit 56 wöchentlichen Verbindungen, etwa mit der Lufthansa oder auch der Swiss, weiter gut angebunden, versichert AOA-Chefin Annette Mann. Und das Berliner Hotel Adlon soll für mindestens 280 Millionen Euro verkauft werden. Die Immobiliengesellschaft Jagdfeld braucht dafür aber noch die Zustimmung der rund 4000 Eigentümer, überwiegend Privatanleger, denen der Fonds hinter dem Hotel gehört. Die Abstimmung läuft bereits. Für Gäste ändert sich vorerst nichts. Der Pachtvertrag mit Betreiber Kempinski läuft noch bis Ende 2032.
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4: Schönen Feierabend, hoffentlich schon. Es ist kurz nach 17 Uhr. In der kommenden Stunde hören wir in unser Album der Woche rein und wir schauen, was im August an Konzerten noch so ansteht. Obendrauf, wie immer, der beste Rock nonstop.
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0: Ja, fette Riffs, eine richtig geile Produktion und bei Melodien sind sie ja sowieso immer richtig gut drauf. Im Moment gibt es das Album nur digital, damit auch alle Fans die Songs für die Sommertour der Band haben. Vinyl und CD kommen dann aber natürlich nach am 18. September. Five Finger Death Punch mit Legacy, unser Album der Woche.
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0: Und wir hören natürlich auch gleich rein. Five Finger Death Punch mit Everybody Lies. Jetzt auf Rock Antenne Österreich.

0: Dan Turner Overdrive, Taking Care of Business im Rockantenne Österreich Home Run. Und die nächste halbe Stunde hat musikalisch auch noch einiges zu bieten. Zum Beispiel Boston, More Than a Feeling. Geile Scheiben und davor noch mehr gute Laune mit Blackstone Cherry, Like I Roll. In der nächsten halben Stunde für euren Heimweg auf Rockantenne Österreich.
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0: So startet meinen Feierabend im Rockantenne Österreich Home Run und jetzt die besten Konzerte im August.
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0: Diesen Freitag, den 7. August, gibt's wieder jede Menge Live-Musik im Szene Soundgarden in Wien. Die Wiener Band Johnny Favorite mit Rock'n'Roll und die Wiener Mundartband Die Köllerrotzen rocken da für euch die Bühne. Noch dazu gibt's kühle Getränke, heiße Snacks und das alles natürlich bei freiem Eintritt am 7. August im Szene Soundgarden in Wien. Rock the Opera kommt in die Rockrepublik, in die Wiener Staatsoper nämlich am 14. und 15. August. The Prague Philharmonic Orchestra spielt dabei die größten Rockhits von Pink Floyd, Deep Purple, AC/DC und noch einigen Legenden mehr. Ganz viel Rock von einem riesigen Orchester gespielt. Wenn das was für euch ist, dann gleich eintragen. Am 14. und 15. August Rock the Opera in der Wiener Staatsoper. Ganz viel los also noch im August. Gern schon vormerken im Kalender. Und dazu gibt's jetzt wieder den besten Rock nonstop auf Rockantenne Österreich.

0: Tom Petty and the Heartbreakers mit I Need to Know auf Rockantenne Österreich. Und genauso gefühlvoll machen wir auch in der nächsten halben Stunde weiter mit Bryan Adams, Heaven. Das gibt's gleich. Und davor noch eine Legende. Bon Jovi, Have a Nice Day. Have a nice day. Gleich auf Rockantenne Österreich, kurz vor 6 ist es.
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7: Das Rockantenne Österreich-Wetter ist in Tirol und Salzburg am Abend noch ein bisschen unbeständig. Da kann es regnen oder gewittern, sonst soll es aber trocken und heiß bleiben. Auch in der Nacht kühlt es nicht ganz so viel ab, zwischen 27 und 18 Grad haben wir da. 39 Grad sind es gerade in Wien, 37 beim Stadtsaal in Zwettl und auch 37 Grad in Innsbruck. Morgen am Mittwoch starten wir auch wieder heiß in den Tag, später kann es aber auch ein bisschen regnen oder gewittern bei bis zu 40 Grad.
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9: Im Studio Alexander Fekonja. Österreich hat einen neuen Allzeit-Hitzerekord. In Wien-Stammersdorf sind heute Nachmittag 41 Grad gemessen worden. Der bisherige Rekord von 40,5 Grad aus dem Jahr 2013 in Deutsch-Altenburg wurde damit übertroffen und das auch in Niederösterreich. Da ist seit heute der Bundesländerrekord geknackt. In Langenlebern hat das Thermometer 40,7 Grad angezeigt. Im Konflikt zwischen den USA und dem Iran gibt es wieder Hoffnung auf eine baldige Einigung über die Straße von Hormuz. Laut US-Finanzminister Bessent könnte die wichtige Seestraße schon heute oder morgen wieder geöffnet werden. Katar vermittelt derzeit intensiv in den Verhandlungen, um die Blockade des internationalen Schiffsverkehrs zu beenden. Und in Österreich gibt es zu wenig Bäder für den Schwimmunterricht. Das zeigt eine neue Erhebung des Schwimmverbandes. Viele Gemeinden kämpfen mit den hohen Betriebskosten für die Bäder, weshalb die Kapazitäten für Schulen und Vereine fehlen. Laut Sportstaatssekretärin Michaela Schmidt kann rund jedes 10. Kind im Land nicht schwimmen.
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7: Kurz nach 18 Uhr ist es jetzt. Schönen Abend. Ich freue mich, dass ihr mit dabei seid und wir gemeinsam in den Feierabend starten. Die kommende Stunde ist voll mit geiler Musik. Wir schauen gleich, wie es ums Rockantenne Österreich Riffraten steht. Und dann gibt es noch einen kleinen Vorgeschmack aufs Wochenende.
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0: Frühvoll starten wir in den Feierabend auf Rockantenne Österreich. Im ganzen August haben wir noch eine ziemlich coole Aktion am Laufen.
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0: Und das geht so. Wir schauen, wer am meisten legendäre Rockriffs erraten kann. Und es zahlt sich definitiv aus. Zum Abstauben gibt es nämlich eine Gitarre von Yamaha Music. Heute in der Rockantenne Österreich Frühschicht ist es zum Beispiel um dieses legendäre Riff gegangen. Linkin Park ist das natürlich, One Step Closer. Ihr seht, es ist machbar. Und die nächste Runde gibt's morgen in der Früh bei Martin Hammerl. Wenn ihr mitmachen wollt, gern anmelden in der Rockantenne Österreich App. Und mit ein bisschen Glück holt ihr euch vielleicht die Gitarre bei uns ab. Bis dahin ist aber noch ein bisschen Zeit und die vertreiben wir uns jetzt mit Green Day, I'm Never Gonna RIP auf Rockantenne Österreich.

0: Filter mit Take a Picture war das für euren gemütlichen Feierabend im Rockantenne Österreich Home Run. In der nächsten halben Stunde lassen wir den Abend ausklingen mit was Grungigem, Puddle of Mud. She hates me. Und davor noch was Chilliges fürs Heimkommen, Eishaus Street Café. Gleich auf Rockantenne Österreich.
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Nirvana, die Ikonen im Rockantenne Österreich Homerun. Ja, der Dienstag ist fast geschafft und wir sind einen Schritt näher am Wochenende. Da dreht bei uns am Sonntag dann wieder Alkbottle-Frontman Roman Gregory auf in seiner Rockstar-Radio-Show von 18 bis 20 Uhr auf Rockantenne Österreich. Und es gibt natürlich Geschichten aus seinem Rockstar-Leben, Wiener Schmäh und ganz, ganz viel Musik. Gerne einschalten am Sonntag von 18 bis 20 Uhr mit Roman Gregory. Damit die Zeit bis zum Wochenende schneller vergeht, jetzt wieder der beste Rock Nonstop auf Rockantenne Österreich.

0: mit Weezer rocken wir in den Abend auf Rockantenne Österreich. Und gleich gibt's noch eine meiner absoluten Lieblingsbands, Linkin Park. Breaking the Habit in der nächsten halben Stunde gemeinsam mit diesem Rockklassiker.
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2: Das Rockantenne Österreich Wetter. Jetzt am Abend gibt's in Tirol und Salzburg noch ein paar Regenschauer und Gewitter. Ansonsten klingt der Tag heute aber trocken und sonnig aus. In der Nacht geht die Temperatur dann ein bisschen zurück auf 27 bis 18 Grad. 38 Grad sind's jetzt in Wien, knapp 29 beim Gasteiner Wasserfall in Bad Gastein und 36 Grad in Klagenfurt. Sehr heiß soll es dann auch morgen wieder werden. Hier und da sind auch Gewitter und Regenschauer mit dabei bei einer Höchsttemperatur von 40 Grad morgen.
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3: Im Studio Alexander Fekonja. Wegen der aktuellen Hitzewelle fordern die Grünen von Bundeskanzler Christian Stocker einen Hitzegipfel und das noch im August mit Ländern, Gemeinden und Fachleuten aus Wasserwirtschaft und Katastrophenschutz. Grünen-Clubobfrau Leonore Gehwessler wirft der Regierung vor, die Menschen in der Krise im Stich zu lassen. Aus dem Kanzleramt heißt es, man beobachte die Lage genau und sei mit den betroffenen Bereichen in Abstimmung. Bei den Waldbränden in Teilen Europas zeichnet sich keine Entspannung ab. In Griechenland sind die großen Buschbrände nahe Athen zwar unter Kontrolle, mit der Hitze werden jedoch neue Brände befürchtet. Auch im Nordwesten Frankreichs ist die Alarmbereitschaft hoch. In den Niederlanden wütet nahe der deutschen Grenze ein Großfeuer in einem Naturschutzgebiet. Ein Campingplatz wurde evakuiert. Der ehemalige Luxuswohnsitz von Signa-Gründer René Benko in Innsbruck könnte bald ein Hotel werden. Der Insolvenzverwalter der Laura Privatstiftung hält ein Hotel für die realistischste Nutzung der millionenschweren Villa. Allein die Betriebskosten des Anwesens liegen bei Vollbetrieb bei rund 500.000 Euro im Jahr.
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2: Kurz nach 19 Uhr ist es jetzt. Schönen Dienstagabend, liebe Rock-Community. Wir kommen zu euch in Wien auf UKW 104 und 101,6 und österreichweit über DAB+.
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0: So klingt der Dienstagabend auf Rockantenne Österreich. Und jetzt, wir stellen euch eine geile österreichische Rockband vor.
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0: Um Van Helsing-Syndrom geht's heute. Benannt haben sie sich nach dem Arzt und Vampirjäger Van Helsing von Dracula. Und das beschreibt schon ganz gut, was für Musik die Wiener machen. Horror-Punk. Ihre Songs handeln von dem Kampf zwischen Jäger und Vampir, dem Tod, Untoten und der Liebe. Und wie das klingt, hören wir uns jetzt gleich an. Van Helsing-Syndrom mit Bloodsucking Zombies from Outer Space auf Rockantenne Österreich. Achtung,

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0: Linkin Park weisen uns den Heimweg im Rockantenne Österreich Homerun. Und in der nächsten Stunde machen wir motiviert weiter mit den Toten Hosen. Die Show muss weitergehen. Und davor gleich noch ein Rockklassiker von Supertramp. Breakfast in America, gleich auf Rockantenne Österreich.
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8: 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Im Studio Alexander Fekonja. Mit 41 Grad in Wien-Stammersdorf geht heute der heißeste Tag zu Ende, der bisher je bei uns in Österreich gemessen wurde. Und wegen der extremen Temperaturen fordert die Mietervereinigung auch schleunigst ein neues Mietrecht. Mieter sollen etwa Klimageräte künftig ohne Zustimmung der Vermieter einbauen dürfen. Außerdem sollen Mieten sinken, wenn die Wohnung zu heiß wird. Für ähnliche Pläne hat sich zuletzt auch Vizekanzler Andreas Babler ausgesprochen. Der Streit um die Wehrpflichtreform geht weiter. Vor allem die Volkspartei und die Freiheitlichen kommen nicht auf einen grünen Zweig. Die ÖVP will von den Blauen, dass auf jahrelange Forderungen jetzt Taten folgen. Die FPÖ kontert, es habe bisher keine Gesprächseinladungen gegeben. Für die Reform braucht die Regierung eine Zweidrittelmehrheit. FPÖ und Grüne sind bisher aber nicht dabei.

0: Europas beliebtester Strand liegt in Italien. Es ist der sogenannte Kaninchenstrand auf Lampedusa. Das hat eine Auswertung des Ferienhausportals Holidoo ergeben. Interessant ist, dass Großbritannien demnach die heimliche Strandgroßmacht ist. Gleich 9 der 25 beliebtesten Strände liegen an den britischen Küsten. Viel davon sind nur zu Fuß erreichbar und wohl auch deshalb so unberührt und paradiesisch geblieben.
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6: Im Studio Alexander Fekonja. Mit 41 Grad in Wien-Stammersdorf geht heute der heißeste Tag zu Ende, der bisher je bei uns in Österreich gemessen wurde. Und wegen der extremen Temperaturen fordert die Mietervereinigung auch schleunigst ein neues Mietrecht. Mieter sollen etwa Klimageräte künftig ohne Zustimmung der Vermieter einbauen dürfen. Außerdem sollen Mieten sinken, wenn die Wohnung zu heiß wird. Für ähnliche Pläne hat sich zuletzt auch Vizekanzler Andreas Babler ausgesprochen. Der Streit um die Wehrpflichtreform geht weiter. Vor allem die Volkspartei und die Freiheitlichen kommen nicht auf einen grünen Zweig. Die ÖVP will von den Blauen, dass auf jahrelange Forderungen jetzt Taten folgen. Die FPÖ kontert, es habe bisher keine Gesprächseinladungen gegeben. Für die Reform braucht die Regierung eine Zweidrittelmehrheit. FPÖ und Grüne sind bisher

0: aber nicht dabei. Europas beliebtester Strand liegt in Italien. Es ist der sogenannte Kaninchenstrand auf Lampedusa. Das hat eine Auswertung des Ferienhausportals Holidoo ergeben. Interessant ist, dass Großbritannien demnach die heimliche Strandgroßmacht ist. Gleich 9 der 25 beliebtesten Strände liegen an den britischen Küsten. Viel davon sind nur zu Fuß erreichbar und wohl auch deshalb so unberührt und paradiesisch geblieben.
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1: Five Finger Death Punch – Legacy. Auch auf ihrem mittlerweile 10. Studioalbum Legacy, da zeigen uns Five Finger Death Punch einmal mehr, wie Modern Metal klingen soll. Fette Riffs, eine noch fettere Produktion und auch ein seit jeher gutes Händchen für Melodien. Gefühlt ist ja den Herrschaften von Five Finger Death Punch das Songwriting ohnehin irgendwie in die Wiege gelegt worden. Und genauso geht's da auch auf dem neuen Album weiter. Das Album wird zunächst nur digital veröffentlicht, um den Fans die neuen Songs rechtzeitig zur Sommertour schon mal präsentieren zu können. Vinyl und CD folgen dann Mitte September. Legacy von Five Finger Death Punch ist unser Album der Woche auf Rock Antenne Österreich.
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Deutschlands Alternative-Überflieger April Art lassen ordentlich Dampf ab. Big Bubble Bullshit ist ein wütender, energiegeladener Rundumschlag gegen Oberflächlichkeiten. Und neu auf Rock Antenne Österreich. 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

besten Rockbands der Welt das erste neue Album seit 9 Jahren an. Und U2 hat's immer noch drauf. Street of Dreams von U2 ist neu. Auf Rockantenne Österreich.

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Eine Band endgültig auf dem Weg nach oben. The Pretty Reckless. Ihr jüngster Singlestreich heißt About You und ist neu. Auf Rockantenne Österreich.

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1: Five Finger Death Punch – Legacy. Auch auf ihrem mittlerweile 10. Studioalbum Legacy, da zeigen uns Five Finger Death Punch einmal mehr, wie Modern Metal klingen soll. Fette Riffs, eine noch fettere Produktion und auch ein seit jeher gutes Händchen für Melodien. Gefühlt ist ja den Herrschaften von Five Finger Death Punch das Songwriting ohnehin irgendwie in die Wiege gelegt worden. Und genauso geht's da auch auf dem neuen Album weiter. Das Album wird zunächst nur digital veröffentlicht, um den Fans die neuen Songs rechtzeitig zur Sommertour schon mal präsentieren zu können. Vinyl und CD folgen dann Mitte September. Legacy von Five Finger Death Punch ist unser Album der Woche auf Rockantenne Österreich.
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0: Wenn düstere Hymnen auf fette Riffs treffen, sind Dominum nicht weit. Dark Melodies liefert genau den perfekten Mix aus Horror, Vibe und Modern Metal und ist neu auf Rock Antenne Österreich.
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Es gibt noch schöne Überraschungen in diesem Leben. Kiss in Dynamite haben mit ihrem Noch-Sänger Hannes Braun ein Abschiedsalbum aufgenommen. Erste Single daraus und neu auf Rockantenne Österreich. Glory Days.

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